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Wie Spreu vor dem Winde, so flogen die Wolken.

es bringe die Erde hervor, liebende Geschöpfe nach ihrer Art, Fee und kriechendes Gewürm und Tiere der Erde nach ihren Gattungen. Gleich öffnet sich die Erde Schoß, sie gerührt auf Gottes Wort, Geschöpfe jeder Art, in vollem Wuchs und ohne Zahl. Vor Freude brüllend,

Formen zeugt, stets neue Formen zeugt. Ihr Dienst und Nähe, die der Wind versammelt und vertreibt, versammelt und vertreibt.